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4: Ich bin Laura Kühne. Guten Morgen miteinander. Bundespräsident Guy Parmelin hat keinen Durchbruch in den Zollverhandlungen mit den USA erzielt. Die Schweiz setze sich weiterhin mit Nachdruck für die Verlängerung der im vergangenen Jahr getroffenen Vereinbarung ein, sagte Parmelin in Washington. Die Schweiz habe ihre Verpflichtungen vollständig erfüllt und umgesetzt, so Parmelin weiter. Die zivile und militärische Informatik der Schweizer Armee lässt sich laut der eidgenössischen Finanzkontrolle IFK schwieriger trennen als geplant. Zwar seien die Grundlagen dafür geschaffen worden, die Umsetzung bleibe jedoch schwierig, so die IFK. Die IFK formuliert deshalb mehrere Empfehlungen, die die Armee annimmt. Auslöser des Informatikprojekts war ein Cyberangriff von rund 10 Jahren auf die RUAG. Oberhalb von Locarno ist gestern Abend ein Waldbrand in der Region Cima della Trosa ausgebrochen. Die Löscharbeiten sind noch immer im Gang. Zur Größe des Brandes und möglichen Schäden liegen derzeit keine weiteren Angaben vor. In mehreren Regionen der Schweiz herrscht gemäß der Naturgefahrenkarte des Bundes erhebliche bis große Waldbrandgefahr, örtlich sogar sehr große Gefahr. Sport. Brasilien hat an der Fußball-Weltmeisterschaft den Einzug in den Achtelfinale geschafft. Sie bezwingen die Japaner mit 2:1. Für Deutschland heißt es jedoch Koffer packen. Unser Nachbarland unterlag Paraguay mit 4:3 nach Penaltyschießen. Paraguay sichert sich so den Achtelfinaleinzug. Sonne und Wolken teilen sich heute den Himmel. Gegen Nachmittag werden jetzt immer grössere Quellwolken. Ab dann ist die Möglichkeit für einen guten Regen oder ein Gewitter auch immer grösser. Dazu haben wir heute schwüle 28 bis 30 Grad.
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0: Unsere Nerven, so früh am Morgen, 6 jetzt, gerade Sunshine Radio. Da können wir richtig gute Musik brauchen, wenn ihr Fußball jetzt gerade noch verfolgt habt. Ihr hört es gerade in den News, wie es ausgegangen ist da, der Match. Niederland gegen Marokko. Und neben Fußball auch ganz viel gute Musik. Thema nach dem 6. Never Going Home. Kungs.
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3: Ich bin Laura Kühne. Guten Morgen miteinander. Die zivile und militärische Informatik der Schweizer Armee lässt sich laut der eidgenössischen Finanzkontrolle IFK schwieriger trennen als geplant. Zwar seien die Grundlagen dafür geschaffen worden, die Umsetzung bleibe jedoch schwierig, so die IFK. Die IFK formuliert deshalb mehrere Empfehlungen, die die Armee annimmt. Auslöser des Informatikprojekts war ein Cyberangriff von rund 10 Jahren auf die RUAG. Bundespräsident Guy Parmelin hat keinen Durchbruch in den Zollverhandlungen mit den USA erzielt. Die Schweiz setzte sich weiterhin mit Nachdruck für die Verlängerung der im vergangenen Jahr getroffenen Vereinbarung ein, sagte Parmelin in Washington. Die Schweiz habe ihre Verpflichtungen vollständig erfüllt und umgesetzt, so Parmelin weiter. Oberhalb von Locarno ist gestern Abend ein Waldbrand in der Region Cima della Trosa ausgebrochen. Die Löscharbeiten sind noch immer im Gang. Zur Größe des Brandes und möglichen Schäden liegen derzeit keine weiteren Angaben vor. In mehreren Regionen der Schweiz herrscht gemäß der Naturgefahrenkarte des Bundes erhebliche bis große Waldbrandgefahr, örtlich sogar sehr große Gefahr. Sport. Für Deutschland heißt es Kofferpacken an der Fußball-Weltmeisterschaft in Nordamerika. Unser Nachbarland unterlag Paraguay mit 4:3 nach Elfmeterschießen. Paraguay sichert sich so den Achtelfinaleinzug. Ebenfalls weiter im Achtelfinal ist Marokko. Marokko gewinnt in einem langen Krimi gegen die Niederlande mit 3:2 nach Penaltyschießen.
0: Der Dienstag heute noch mal ein bisschen Abkühlung, was es da gibt. Also allgemein Regen, sicher noch mal ein Thema. Wir hoffen darauf, haben wir ja bitter nötig. Es ist auch nicht ganz so warm wie vielleicht noch letzte Woche, 19 bis 20 Grad aktuell. Gibt es noch ein Spürchen mehr auf dem Thermometer, aber jetzt auch nicht ganz feste Geschichte mit etwa 5 bis 26 Grad.
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0: Schön verwachen zusammen. Dienstag 3 ab 6 Uhr. Und eure Wecker heisst Nicola Giesin. Guten Morgen.

0: Was für ein Abend, was für eine Nacht. Guten Morgen euch, 9 ab 6.
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0: Ja, Deutschland spät am Abend rausgeht gegen Paraguay im 16. Final. Nach Penaltyschüssen, darum der Match erst um 11 Uhr losgegangen, also relativ spät. Wenn ihr nicht wach bleiben dann haben das dann erst heute Morgen jetzt gesehen. Auch gerade vorher noch fertig geworden, Niederland gegen Marokko, auch der nach Penaltyschüssen. Wo Marokko weiter ist im Achtelfinale. Also mit Deutschland und Niederland gerade schon zwei grosse Dusse im 16. Finale. Und ja, es gibt immer die Stimmen, die sich dann freuen wegen den Deutschen, oder? Die vielleicht sagen, ja, die Deutschen, jetzt müssen sie nicht Angst haben, dass sie 1-7 auf den Sack bekommen, beziehungsweise Brasilianer müssen es nicht schiessen, dass 1-7 auf den Sack bekommen gegen die Deutschen als Beispiel. Aber schon noch krass. Zwei so grosse Nationen schon draussen. Im 16. Finale. Wir drücken fest Däumen, dass dann mit der Schweiz gut kommt. Freitagmorgen um 5 Uhr schon mal den Wecker stellen. Freitagmorgen um 5 Uhr, 16. Finale gegen Algerien. Stehen gut auf heute an diesem Zeitpunkt.

0: Wie schön, mit so Sommersand wach werden. Guten Morgen nach Sunshine Radio, Viertel ab 6.
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Morgen, morgen, 6 Minuten vor der halben 7 mit Sunshine Radio und ganz viel Happy Music. Verwachen gut. Genau mit ihm jetzt da. Jason Derulo, Love Not.

0: guten Morgen euch. Die Sonne, die scheint schon für euch. Sunshine Radio. 6:30 mit ganz viel Happy Music, Felix Yen. Ja, der macht richtig Laune. Jumbo, gibt's etwas am 7. Einfach guter Sound. Mit Sonne, 8 bis 29 Grad. Wir sind hier bei Sunshine Radio. Es könnte nicht besser sein. Startet gut rein in der Dienstag.
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0: Hast schon mal vorweg noch 8 bis 29 Grad, maximal heute recht sonnig, gibt dann aber wieder Regen und Gewitter. Am Nachmittag und am Abend. Also, man freut sich fast ein bisschen drauf, oder? Auf den Regen. Nicht zum Regentanz machen, aber einfach, dass die Pflanzen auch mal ein bisschen Wasser wieder bekommen, dass wir auch eine Abkühlung bekommen. Also das Ganze nicht im Ganzen so heiß wie in der letzten Woche.
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0: Und für euch da, der Nicola Gysin startet gut rein mit Sunshine Radio. Guten Morgen.

0: Morgen miteinander, Sunshine Radio, 8 Minuten ab der halben 7.
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0: 14 Minuten vor der 7. Guten Morgen euch Sunshine Radio mit Happy Music, Happy Life.
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0: Und Montag bis Freitag immer um die Zeit mit dem Happy Hit könnt ihr einreichen via Sunshine Radio App. Ganz einfach ein Song, der euch so richtig aufstellt, der euch glücklich macht und ihr eine tolle Verbindung dazu habt. Und heute der Happy Hit da. Hot Chocolate, You Sexy Thing.
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0: Ja, der macht auch richtig gute Laune. Passt bestens rein zum Wachwerden mit diesen

0: Morgen miteinander, 8 Minuten vor der 7. Sunshine Radio mit etwas ganz Grossem, was am Freitag stattfindet.
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0: Lanzai, Pedro Capó, Georgie Noriega, Rec 808, Shadow Towers, Puerto Rico.
1: Welcome to the paradise. Aber wird wach da draussen. Sunshine Radio, guten Dienstagmorgen euch. Es ist interessant zu beobachten, was draussen so läuft. Wenn man beim Studiofenster als Beispiel jetzt rausschaut, da zwei Menschen gesehen mit T-Shirt schon an. Hat ja 19, 20 Grad. Mit den Hunden laufen. Ja, morgen, wenn es noch kühl ist. Da haben sicher auch Tierli Freude. Dann macht es das auch ein bisschen einfacher. Happy Music, Happy Life für euren Dienstagmorgen, Sunshine Radio. Ganz viel gute Musik, auch nach dem 7. wieder Head Down, auch noch Lost Frequencies und DJ der Fernpferde. Kommen wir gut rein in den Dienstag, schon der zweite Abendsack der Woche. Ja, geht schnell, geht schnell.
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6: Ich bin Laura Kühne, guten Morgen miteinander. Bundespräsident Guy Parmelin hat keinen Durchbruch in den Zollverhandlungen mit den USA erzielt. Die Schweiz setzte sich weiterhin mit Nachdruck für die Verlängerung der im vergangenen Jahr getroffenen Vereinbarung ein, sagte Parmelin in Washington. Die Schweiz habe ihre Verpflichtungen vollständig erfüllt und umgesetzt, so Parmelin weiter. Die zivile und militärische Informatik der Schweizer Armee lässt sich laut der eidgenössischen Finanzkontrolle IFK schwieriger trennen als geplant. Zwar seien die Grundlagen dafür geschaffen worden, die Umsetzung bleibe jedoch schwierig, so die EFK. Die EFK formuliert deshalb mehrere Empfehlungen, die die Armee annimmt. Auslöser des Informatikprojekts war ein Cyberangriff von rund 10 Jahren auf die RUAG. Die Luzerner Regierung muss Maßnahmen gegen die Lichtverschmutzung prüfen. Es brauche klare Regeln für Straßen-, Sport- und Schaufensterbeleuchtungen, sagt SP-Kantonsrat Marc Horat.
7: Insekten sterben en masse, der Vogelzug wird gestört, nachtaktive Tiere verlieren ihren Lebensraum und Pflanzen kommen aus dem Takt. Künstliches Licht in der Nacht beeinflusst aber auch den Schlafrhythmus von uns Menschen. Das ist also durchaus auch ein volkswirtschaftlicher Faktor, der geschätzt für die Schweiz durchaus Kosten von mehreren Millionen Franken verursacht.
6: Die Regierung wollte den Vorstoß von Marc Horat nur zum Teil annehmen. Für größere Beleuchtungs- und Werbeanlagen gäbe es unter anderem bereits Vorschriften, so die Begründung.
2: Sport.
6: Für Deutschland heißt es Kofferpacken an der Fußball-Weltmeisterschaft in Nordamerika. Unser Nachbarland unterlag Paraguay mit 4:3 nach Elfmeterschießen. Paraguay sichert sich so den Achtelfinaleinzug. Ebenfalls weiter im Achtelfinal ist Marokko. Marokko gewinnt in einem langen Krimi gegen die Niederlande mit 3:2 nach Penaltyschießen.
1: Ja, wenn ihr noch lange Fußball geschaut habt, auch am Abend und jetzt vielleicht sogar noch in der Nacht und schon wieder wach sind, ja, dann könnt ihr euch freuen, weil es gibt wieder Sonne. Es ist nicht mehr ganz so heiß, also macht es vielleicht auch einfacher, wenn man ein bisschen müde Augen hat. 18 bis 29 Grad, eher angenehm, wenn man noch bedenkt, was letzte Woche so gelaufen ist. Auch wieder Regen. Und Gewitter dann im Anmarsch, Nachmittag und am Abend, dann empfehle ich euch sicher mal den Radar dann noch gut anzuschauen. Immer ein bisschen schwierig zum Voraussagen, wo und wie fest das denn genau kommt, geht gewittern.
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1: Guten Dienstagmorgen euch. Gehen wir rein, eine neue Stunde. Verwachen wir miteinander mit ganz viel Happy Music, oder?
8: Voll geil.
1: Also, würde ich auch sagen, voll geil. Mein Name ist Nicola Giesin, hallo.

0: Oh, Enttäuschung pur bei unseren Nachbarn vom Norden. Don't hang your head down, head down. Guten Morgen, Sunshine Radio.
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0: Ja, 9 ab 7.
1: Deutschland scheidet aus.
0: Deutschland nicht mehr dabei an der Fußball-Weltmeisterschaft. Ausgeschieden gegen Paraguay in der 16. Finale. Ja, eine richtig grosse Enttäuschung. Und das fliegt natürlich jetzt ein bisschen um die Ohren. Da kann man ja viel und lang diskutieren mit Aufstellungen und Spielen, die nicht spielen und doch spielen. Und der Trainer, der Julian Nagelsmann, der hat vor 2 Jahren etwas gesagt, was man jetzt eben auch in gewissen Interviews um die Ohren fliegt.
2: Das tut weh und auch, dass man 2 Jahre warten muss, bis man Weltmeister wird. Tut auch weh.
0: Ja, 2 Jahre warten, bis Weltmeister kannst werden. Ja, jetzt müssen sie wieder 2 Jahre warten, bis sie Europameister werden könnten. Ja gut, die Schweiz ist auch noch im Einsatz. Wir wollen uns ja nicht lustig machen, sonst kommt es noch auf uns zurück. Also, wir drücken die Daumen für die Schweiz dann am Freitag, am Morgen um 5 Uhr und tut uns leid, liebe Nachbarn aus dem Norden.

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0: guten Morgen, Sunshine Radio, Viertel ab 7.
1: Ja, super war es, wunderbar, schön, spannend. Wetter hat gepasst, von daher vielen Dank an Sunshine, dass wir dabei sein durften.
0: Ja, sehr gern doch. Und ihr könnt auch dabei sein, wenn das nächste Mal da wieder viel Musik kommt.
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0: schön verwachen wir miteinander. Sunshine Radio Dienstag. Noch 6 Minuten, dann 7:30. Und wenn ihr jetzt vielleicht gerade im Auto unterwegs sind, es muss nicht einmal ein Hippie-Bus sein. Es darf ein ganzes hundsgewöhnliches Auto sein. Ihr könnt ja gleich mal rasch die Scheiben runterlassen, Ellbogen raus und laut aufdrehen und zeigen, dass ihr Sunshine Radio hört an diesem Dienstagmorgen. Hallo.
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0: næste morgen. Coldplay, Higher Power, Hold Me Up. Despacito. Luis Fonsi, Despacito, gibt's bis am 8. auf jeden Fall den mit im Programm. Auch der DJ Bobo darf nicht fehlen. Michael Schulte, alles mit dabei für euren Start in Dienstag. Happy Music, Happy Life, guten Morgen.
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0: Blick in den Himmel mit 21 Grad, Sonne. Ski, 29 Grad dann später. Gibt dann auch später Regen und Gewitter. Das nicht ausgeschlossen. Immer ein bisschen schwer, um auch vorauszusehen, wenn es wirklich wo kommt und wie fest. Aber da kann man dann sicher am Nachmittag mal auf den Radar nachschauen.
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0: Und für euch da, die Nicola Gysin, wünsche einen wunderbaren Start in Dienstag. Guten Morgen.

0: Guten Morgen euch. 9 Minuten ab der halben Nacht. Mit dem DJ Bob gehört richtig guten Sound. Zum Reinkommen vom einen guten Song, gerade zum nächsten. Luis Fonsi, Despacito. Guten Morgen.
1: Ei. Fonsi!

0: Sunshine Radio mit 100 Franken im Wohncenter, jetzt Viertel vor 8.
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0: Letzter Tag im Juni und Leandra aus Altdorf versucht sich. Guten Morgen dir.
2: Guten Morgen.
0: Ich finde nur schon den Dialekt so schön, oder? Wenn du redest, das tönt dich einfach so fröhlich, würde ich die 100 Stutz im Wohncenter einfach so schon geben.
2: Ja, das ist so, wenn es schier ist in einem Dialekt.
0: Ja, es klingt wirklich mega sympathisch. Jetzt schauen wir, dass das auch mit der Frage nicht ganz so schwierig wird und das klappt, dass du dann ins Emma-Wohncenter kannst gehen, mal die 100 Stutz verputzen. Ich würde nämlich gerne von dir wissen, Leandra, vielleicht ganz schnell noch rechnen, allenfalls 3 Sekunden, ist aber relativ zackig, ihr da draußen könnt auch miträtseln. Wie viel Zähne hat ein erwachsener Mensch? Ganz kurz überlegen. Und jetzt gibt es 3 Sekunden.
2: Wieso 10?
0: 10, ja.
2: 25.
0: Ah, ich hätte es gelten lassen. Wenn ich jetzt richtig komme, ich hätte es 32. Inklusive diesen Weisheitszähnen.
2: 32, ich
0: habe
2: es
0: gedacht
2: mit
0: 30. Ja, 32 und auch Weisheitszähne weggezählt wären es 4 weniger. Aber ja, 25 wäre jetzt gar nicht richtig gewesen. Kann ich leider nicht gelten lassen, tut mir leid. Ja.
2: Das ist gut. Alles gut.
0: Unbedingt wieder mal anmelden und mitspielen. Sehr sympathisch, Leandra. Guten Dienstag dir.
2: Mach ich. Super. Danke vielmals.
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0: Let's go.
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1: Startet gut rein, Dienstag, letzter Tag im Juni.

0: Guten Morgen, Dienstag, Sunshine Radio. Mit Leonie, Don't Worry, geht's gerade. Ballada Gustavo Lima. Einfach gute Musik zum Wachwerden für eure Dienstag. Hallo, hallo.
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4: Ich bin Laura Kühne, guten Morgen miteinander. Wer sich mit Sonnencreme eincremt, soll nicht mehr in Alpenseen baden dürfen. Dieser Meinung sind laut La Liberté zwei Forscherinnen aus einem Kompetenzzentrum in Dübendorf. Die Belastung von Sonnencremes sei zu hoch und enthalten Stoffgemische, die für Ökosysteme, insbesondere für Organismen in sensiblen Bergseen, schädlich sein könnten, so die Begründung. Die Luzerner Regierung muss Maßnahmen gegen die Lichtverschmutzung prüfen. Es sei wichtig, dass es einheitliche kantonale Regeln für Straßen-, Sport- und Schaufensterbeleuchtungen gibt, meint auch David Affentrangen der Mitte.
5: Ganz persönlich bin ich fest der Meinung, dass extrem viele grosse Werbelogo oder Tankstellen oder Schaufenster unglaublich zu lang und viel zu hell leuchten.
4: Die Regierung wollte den Vorstoß von SP-Kantonsrat Marc Horat nur zum Teil annehmen. Für größere Beleuchtungs- und Werbeanlagen gäbe es unter anderem bereits Vorschriften, so die Begründung. 4 Tage nach den verheerenden Erdbeben in Venezuela ist die Zahl der Todesopfer weiter gestiegen. Wie die Behörden mitteilen, kletterte die Zahl auf mehr als 1.700 Tote. Rund 5.000 Menschen seien zudem verletzt worden. Die Vereinten Nationen gehen unterdessen von rund 50.000 Vermissten aus. Rettungskräfte suchen weiterhin nach möglichen Überlebenden in den betroffenen Regionen.
6: Sport.
4: Für Deutschland heißt es Kofferpacken an der Fußball-Weltmeisterschaft in Nordamerika. Unser Nachbarland unterlag Paraguay mit 4:3 nach Elfmeterschießen. Paraguay sichert sich so den Achtelfinaleinzug. Ebenfalls weiter im Achtelfinal ist Marokko. Marokko gewinnt in einem langen Krimi gegen die Niederlande mit 3:2 nach Penaltyschießen.
0: 1-22 Grad aktuell, die Sonne, die scheint, gibt dann noch ein Spürchen mehr auf dem Thermometer, 8-29 Grad mit Sonne. Am Nachmittag dann mit mehr Wolken, auch Regen und Gewitter. Nochmal heute ein Thema, immer ein bisschen schwierig zum Voraussagen, wo es genau kommt und wie fest. Dort sicher auch der Regenradar immer eine gute Hilfe, um dann lokal nochmal zu checken.
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0: Guten Start euch in der Dienstag, letzte Tag im Juni. Mein Name ist Nicola Giesin.

Morgen am Mittwoch, am 1. Juli, Abpfiff im Stadion 1 Moos. 6:30 am Abend. Der SCK, der spielt. Und nicht gegen irgendjemanden, nein, gegen den Schweizer Rekordmeister, gegen GC, Grasshopper Club Zürich, wo zu Gast ist da auf dem 1 Moos. In Cham ein Testspiel. Guter Test sicher für Chamer. Wahrscheinlich auch ein guter Test für GC. Vielleicht mögt ihr euch erinnern, letzten Dezember im Göpp, da war es gar nicht so knapp gewesen. Kam gegen GC, wo sich dann doch der Oberklassige durchgesetzt hat. Also morgen eine Neuauflage von dem Göpp-Duell vom letzten Winter im 1 Moos. Und wenn ihr Bock habt zum Gehen, 10 Stutz Eintritt, also easy, das mag man glaube ich noch verkraften, kann man vor Ort kaufen. Und wenn ihr es findet, ja, die 10 Stutz, die wollte ich sonst für das Mittag oder das 9 Uhr ausgeben, kein Problem. 2 Tickets haben wir für euch für den Match morgen, spontan zum Gehen, 6:30, das Testspiel kam gegen GC, ein Fußball-Emoji rausschicken via WhatsApp 078 933 44 21. Mega easy. Ein Fußball-Emoji via WhatsApp. Die Nummer dazu würdet ihr auch ganz einfach in der Sunshine Radio App finden. Und da sind wir morgen dabei. 2 Billette, Mittwoch, 1. Juli, 6:30. Cham gegen GC. Ein Testspiel. Würde man, glaube ich, dümmer machen als an einem Mittwochabend, oder? Jetzt ein Emoji.

0: Gustavo Lima.
1: Richtig guter Song. Gustavo Lima, Ballada 17.8. Guten Morgen, euch Sunshine Radio.
2: Super, sehr gut gewesen und hat Spass gemacht, so einen Schweizer Film zu sehen.
1: Ja, und Ewige Liebe haben vielleicht gerade noch so ein bisschen den Ausschnitt gehört im Hintergrund.
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4: Das war echt super, ja. 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
0: 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Mit Hilfe von uns 5 Minuten, dann ist 8:30. Guten Morgen. 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

0: Guten Morgen, Dienstag. Mit Sunshine Radio und Bruno Mars, der macht richtig Laune. Ja, oder? Geben wir uns nach um 8:30 Beach Boys, Surfing USA oder Enrique Iglesias. Auch ihn gibt's noch. Schön sind ihr da. 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
0: Wettertechnisch sind wir auch voll im Sommer drin, 22 Grad. Noch ein bisschen mehr, 8 bis 29 Grad. Auch Regen oder Gewitter dann am Nachmittag und am Abend könnte das wieder ein Thema sein.
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0: Und mein Name ist Nicola Giesin. Guten Dienstag und einen wunderbaren Start in den neuen Tag.

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0: 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Guten Morgen euch, Sunshine Radio. 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

0: Crazy in Love, Beyoncé. Guten Morgen euch, Dienstag mit Sunshine Radio. Und Walk the Moon, als erster Song gerade nach dem 9.
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0: Jetzt ist es 9.
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0: Und alles Wichtige, was ihr braucht, für die 9. Pause.
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3: Ich bin Laura Kühne, guten Morgen miteinander. Wird das Schlosshotel Gütsch schon bald verkauft? Laut Recherchen der Luzerner Zeitung habe Verwaltungsratspräsident Benno Hafner eine Genfer Immobilienfirma mit der Suche nach Käufern beauftragt. Der aktuelle Besitzer, ein russischer Geschäftsmann, sei zwar nicht sanktioniert, stehe jedoch wegen Verbindungen zum Umfeld des russischen Präsidenten Wladimir Putin unter Beobachtung der Behörden. Wer sich mit Sonnencreme eincremt, soll nicht mehr in Alpenseen baden dürfen. Dieser Meinung sind laut La Liberté 2 Forscherinnen aus einem Kompetenzzentrum in Dübendorf. Die Belastung von Sonnencreme sei zu hoch und enthalten Stoffgemische, die für Ökosysteme, insbesondere für Organismen in sensiblen Bergseen, schädlich sein könnten, so die Begründung. Der französische Justizminister ist angezeigt worden. Die Anzeige gegen Gérald Darmanin lautet auf vorsätzliche Gefährdung des Lebens anderer sowie unterlassene Hilfeleistung. Die Anzeige kommt von einer Mutter, deren Tochter zuvor eine Vergewaltigungsanzeige machte. Diese blieb für den Verdächtigen jedoch folgenlos. Die Anzeige sei am Montag eingereicht worden, wie der Anwalt der Frau der Nachrichtenagentur DPA sagte. 4 Tage nach den verheerenden Erdbeben in Venezuela ist die Zahl der Todesopfer weiter gestiegen. Wie die Behörden mitteilen, kletterte die Zahl auf mehr als 1.700 Tote. Rund 5.000 Menschen seien zudem verletzt worden. Die Vereinten Nationen gehen unterdessen von rund 50.000 Vermissten aus. Rettungskräfte suchen weiterhin nach möglichen Überlebenden in den betroffenen Regionen.
0: 22 Grad jetzt mit Sonnenschein, 29 ist dann später maximal Regen und auch Gewitter, dann am späteren Nachmittag und am Abend ein Thema.
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0: Und für euch da, der Nicola Giesin. Guten Dienstag, letzten Tag im Juni.

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8: Für euch im Studio die Laura Kühne. Wird das Schlosshotel Gütsch schon bald verkauft? Laut Recherchen der Luzerner Zeitung habe Verwaltungsratspräsident Benno Hafner eine Genfer Immobilienfirma mit der Suche nach Käufern beauftragt. Der aktuelle Besitzer, ein russischer Geschäftsmann, sei zwar nicht sanktioniert, stehe jedoch wegen Verbindungen zum Umfeld des russischen Präsidenten Wladimir Putin unter Beobachtung der Behörden. 2 Jahre nach dem verheerenden Unwetter im Matschatal zieht die Tessiner Regierung Bilanz zu den ergriffenen Massnahmen. Der Wiederaufbau des Tals kostet insgesamt mindestens 80 Millionen Franken. Der Kanton Tessin übernimmt davon rund 50 Millionen Franken. Ein Großteil des Geldes fließt in Schutzmaßnahmen. Die Frage, ob für die Annahme des mit der EU neu ausgehandelten Vertragspakets lediglich das Volksmehr oder auch das Ständemehr notwendig sein wird, ist weiterhin offen. Die Staatspolitische Kommission des Ständerates befasst sich ein weiteres Mal mit der Frage und wird heute Abend möglicherweise einen Entscheid bekannt geben. Der französische Justizminister ist angezeigt worden. Die Anzeige gegen Gérald Darmanin lautet auf vorsätzliche Gefährdung des Lebens anderer sowie unterlassene Hilfeleistung. Die Anzeige kommt von einer Mutter, deren Tochter zuvor eine Vergewaltigungsanzeige machte. Diese blieb für den Verdächtigen jedoch folgenlos. Die Anzeige sei am Montag eingereicht worden, wie der Anwalt der Frau der Nachrichtenagentur TPA sagte. Sonnen und Wolken teilen sich heute den Himmel. Gegen Nachmittag werden jetzt immer grössere Quellwolken. Ab dann ist die Möglichkeit für einen guten Regen oder ein Gewitter auch immer grösser. Dazu haben wir heute schwüle 28 bis 30 Grad.
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2: Für euch im Studio Laura Kühne. Immer mehr Gemeinden aus dem Kanton Schwyz setzen im Kampf gegen Littering auf sogenannte Raumpartnerschaften. Freiwillige Vereine oder Schulklassen übernehmen dabei ein bestimmtes Gebiet und sammeln dort regelmäßig Abfall ein. Laut dem Bundesamt für Umwelt kostet Littering pro Jahr 200 Millionen Franken. Mit solchen Aktionen will der Kanton Schwyz dagegen ankämpfen. In der Schweiz gibt es mehr Freizeitunfälle. Den Unfallversicherern sind im vergangenen Jahr über 630'000 Freizeitunfälle gemeldet worden. Wie die SUVA mitteilt, ist das ein Anstieg von 3%. Bereits im Jahr zuvor stieg die Zahl der Freizeitunfälle um 1,7%. Laut der SUVA habe die Sicherheit bei der Arbeit in den letzten Jahrzehnten stark zugenommen. Wolfsurin könnte Schafherden künftig besser schützen. Forschende der Universität Neuenburg haben herausgefunden, dass Wölfe stark auf den Urin fremder Artgenossen reagieren, besonders Leittiere mit Nachwuchs. Langfristig könnten diese Erkenntnisse helfen, Geruchsbarrieren zu entwickeln, die Wölfe von Weiden fernhalten. Bis dahin braucht es aber noch mehrere Jahre Forschung. Großbritannien will anerkannte Asylsuchende künftig stärker an den Kosten ihrer Unterbringung beteiligen. Wer später eine dauerhafte Aufenthaltsbewilligung beantragt, soll die staatliche Unterstützung zuerst zurückzahlen. Ziel sei es laut Regierung, die finanzielle Belastung für Steuerzahlende zu verringern. Die Einwanderung ist seit längerem eines der umstrittensten Themen in der britischen Politik. Sonnen und Wolken teilen sich heute den Himmel. Gegen Nachmittag werden jetzt immer grössere Quellwolken. Ab dann ist die Möglichkeit für einen guten Regen oder ein Gewitter auch immer grösser. Dazu haben wir heute schwüle 28 bis 30 Grad.
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5: Ich bin Tina Golatrella. Dass kantonale Mindestlöhne unterboten werden dürfen, sei ein Angriff auf ganzer Linie. Das sagt ein Komitee aus Gewerkschaften und Parteien. Das Komitee ergreift deshalb das Referendum gegen den Parlamentsentscheid, Mindestlöhne nicht einhalten zu müssen. Davon betroffen wären vor allem Frauen und Tiefstlohnbranchen wie das Gastgewerbe oder die Reinigung. Immer mehr Gemeinden aus dem Kanton Schwyz setzen im Kampf gegen Littering auf sogenannte Raumpatenschaften. Freiwillige Vereine oder Schulklassen übernehmen dabei ein bestimmtes Gebiet und sammeln dort regelmäßig Abfall ein. Laut dem Bundesamt für Umwelt kostet Littering pro Jahr 200 Millionen Franken. In der Schweiz gibt es mehr Freizeitunfälle. Über 630'000 Freizeitunfälle sind den Versicherern im vergangenen Jahr gemeldet worden. Laut SUVA ist das ein Anstieg von 3%. Bereits im Jahr zuvor stieg die Zahl der Freizeitunfälle um 1,7%.
3: Sport.
5: Der Verteidiger Adrian Bayrami wechselt vom FC Luzern zum SC Braga auf Portugal. Adrian Bayrami stieß letztes Jahr vom Spitzenclub Benfica Lissabon zum FCL, teilt der Club heute mit. Letzten Oktober wurde der 24-Jährige zum ersten Mal für die Schweizer Nationalmannschaft aufgeboten. Fußballgoalie Jan Sommer verlässt Inter Mailand. Der ehemalige Nazi-Spieler verlängert seinen Vertrag definitiv nicht, wie der Club mitteilt. Sommer stieß im August vor 3 Jahren von Bayern München zu Inter, mit welchem er 2024 Meister wurde und in diesem Jahr das Double holte. Wo der 37-Jährige seine Karriere fortsetzen wird, ist noch offen. Sonne und Wolken wechseln sich ab bei schwülwarmen 29 Grad. Am Nachmittag und am Abend sind Gewitter möglich.
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3: Ich bin Tina Golatrella. Dass kantonale Mindestlöhne unterboten werden dürfen, sei ein Angriff auf ganze Linie. Das sagt ein Komitee aus Gewerkschaften und Parteien. Das Komitee ergreift deshalb das Referendum gegen den Parlamentsentscheid, Mindestlöhne nicht einhalten zu müssen. Davon betroffen wären vor allem Frauen und Tiefstlohnbranchen wie das Gastgewerbe oder die Reinigung. Immer mehr Gemeinden aus dem Kanton Schwyz setzen im Kampf gegen Littering auf sogenannte Raumpatenschaften. Freiwillige Vereine oder Schulklassen übernehmen dabei ein bestimmtes Gebiet und sammeln dort regelmäßig Abfall ein. Laut dem Bundesamt für Umwelt kostet Littering pro Jahr 200 Millionen Franken. In der Schweiz gibt es mehr Freizeitunfälle. Über 630'000 Freizeitunfälle sind den Versicherern im vergangenen Jahr gemeldet worden. Laut SUVA ist das ein Anstieg von 3%. Bereits im Jahr zuvor stieg die Zahl der Freizeitunfälle um 1,7%.
1: Sport.
3: Der Verteidiger Adrian Bayrami wechselt vom FC Luzern zum SC Braga auf Portugal. Adrian Bayrami stieß letztes Jahr vom Spitzenclub Benfica Lissabon zum FCL, teilt der Club heute mit. Letzten Oktober wurde der 24-Jährige zum ersten Mal für die Schweizer Nationalmannschaft aufgeboten. Fußballgoalie Jan Sommer verlässt Inter Mailand. Der ehemalige Nazi-Spieler verlängert seinen Vertrag definitiv nicht, wie der Club mitteilt. Sommer stieß im August vor 3 Jahren von Bayern München zu Inter, mit welchem er 2024 Meister wurde und in diesem Jahr das Double holte. Wo der 37-Jährige seine Karriere fortsetzen wird, ist noch offen. Sonne und Wolken wechseln sich ab bei schwülwarmen 29 Grad. Am Nachmittag und am Abend sind Gewitter möglich.
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4: Ich bin Tina Golatrella. Badeunfälle in der Schweiz häufen sich. Seit der Hitzewelle sind rund 10 Menschen ertrunken, schreibt der Tagesanzeiger. Wer in offenen Gewässern baden wolle, vor allem in Flüssen, müsse sich vorher informieren, sagt Christoph Merki von der Schweizerischen Lebensrettungsgesellschaft SLRG.
5: Flüsse, wie eigentlich alle offenen Gewässer, sind gefährlich oder können gefährlich sein. Und die können auch von Tag zu Tag dann auch sich anders zeigen. Und darum ist es eben wichtig, dass man, egal an welchen Fluss dass man geht, dass man sich dort immer ein kurzes Bild macht, wie sieht es aktuell Bedingungen aus. Auf einmal schauen, hat es irgendwo Gefahrenstellen.
4: Wie aus dem Wasser ragende Steine oder Schwemmholz. Jedes Jahr ertrinken in der Schweiz rund 50 Menschen in offenen Gewässern. Eine 39-jährige TÜV-Fahrerin ist gestern Nachmittag bei einem Unfall in Escholzmatt lebensbedrohlich verletzt worden. Wie die Luzerner Polizei mitteilt, überholte ein Autofahrer nach der Liegenschaft Feldmoos ein anderes Auto und stieß dabei frontal mit der entgegenkommenden Motorradfahrerin zusammen. Dem 28-jährigen Autofahrer wurde der Führerausweis abgenommen. Im November kommen 4 eidgenössische Abstimmungen vors Volk. Das hat der Bundesrat entschieden. Am Sonntag, dem 29. November, geht es um die Mehrwertsteuererhöhung für die 13. AHV-Rente, um die Ausfuhr von Kriegsmaterial, die Heiratsstrafe und ein Feuerwerksverbot. Der Waldbrand oberhalb von Locarno ist gelöscht. Dieser war gestern Abend ausgebrochen. Am späten Vormittag sei nur noch Rauch vorhanden gewesen, teilt die Feuerwehr mit. Betroffen sei eine Fläche, die rund 28 Fußballfeldern entspricht. Sonne und Wolken wechseln sich ab bei schwülwarmen 29 Grad. Am Nachmittag und am Abend sind Gewitter möglich.
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2: Ich bin Tina Golatrella. In Schweizer Gewässern ertrinken am häufigsten Männer und besonders junge Männer zwischen 20 und 30 Jahren. Das zeigt eine Auswertung der Schweizerischen Lebensrettungsgesellschaft SLRG im Tagesanzeiger. Das habe mit Risikobereitschaft zu tun, sagt Christoph Merki von der SLRG.
3: Wir gehen davon aus, dass Unterschätzen der Gefahren, Risiken, die in den offenen Gewässern tatsächlich da sind, vor allem in dieser Altersgruppe eine Rolle spielt, aber eben auch ein Überschätzen der eigenen Fähigkeit. Ich habe das Gefühl, man sei in der Blüte des Lebens und das kann nichts passieren. Und das kann eben gefährlich werden, wenn man sich da eben falsch einschätzt.
2: Auch soll auf den Konsum von Alkohol und Drogen verzichtet werden. Eine 39-jährige TÜV-Fahrerin ist gestern Nachmittag bei einem Unfall in Escholzmatt lebensbedrohlich verletzt worden. Wie die Luzerner Polizei mitteilt, überholte ein Autofahrer nach der Liegenschaft Feldmoos ein anderes Auto und stieß dabei frontal mit der entgegenkommenden Motorradfahrerin zusammen. Dem 28-jährigen Autofahrer wurde der Führerausweis abgenommen. Im November kommen 4 eidgenössische Abstimmungen vors Volk. Das hat der Bundesrat entschieden. Am Sonntag, dem 29. November, geht es um die Mehrwertsteuererhöhung für die 13. AHV-Rente, um die Ausfuhr von Kriegsmaterial, die Heiratsstrafe und ein Feuerwerksverbot. Der Waldbrand oberhalb von Locarno ist gelöscht. Dieser war gestern Abend ausgebrochen. Am späten Vormittag sei nur noch Rauch vorhanden gewesen, teilt die Feuerwehr mit. Betroffen sei eine Fläche, die rund 28 Fußballfeldern entspricht. Sonne und Wolken wechseln sich ab bei schwülwarmen 29 Grad. Am Nachmittag und am Abend sind Gewitter möglich.
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1: Hallo zusammen, guten Nachmittag. Jetzt ist 4 Uhr, alles Wichtige für euch.
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3: Ich bin Tina Golatrella. Nach dem Parlamentsentscheid, das Neubauverbot von Atomkraftwerken in der Schweiz aufzuheben, ergreift ein breites Bündnis das Referendum. Ab sofort werden Unterschriften gegen den Bau neuer Atomkraftwerke gesammelt. Mit neuen Atomkraftwerken werde die Schweiz abhängiger vom Ausland, sagt SP-Co-Präsidentin Mattea Meier.
4: Denn ein Atomkraftwerk läuft mal nur mit Uran. Radioaktives Uran, das mehrheitlich aus Russland kommt und das zu 100% importiert werden muss.
3: Ob die Schweiz künftig neue Atomkraftwerke zulässt, entscheidet letztlich das Schweizer Stimmvolk. Die Schweizer Bevölkerung ist weiterhin die reichste Bevölkerung der Welt. Laut dem Global Wealth Report der UBS besitzt jede erwachsene Person im Schnitt rund $910,000. Allerdings ist das Vermögen ungleich verteilt. So besitzen 13% der Schweizer Bevölkerung 69% des Vermögens. Eine solche Hitzewelle wie in den vergangenen Tagen kommt in der Schweiz maximal alle 25 Jahre vor, selbst beim heutigen Klima, sagt Meteo Schweiz. Eine Kombination aus Klimaerwärmung und Hochdruckwetterlage habe dazu geführt. Doch durch die Klimaerwärmung dürften auch in der Schweiz Hitzewellen wahrscheinlicher und intensiver werden. Die Stadt Luzern will das Öffentlichkeitsprinzip einführen. Damit hat jeder Bürger das Recht, amtliche Dokumente einzusehen, mit wenigen Ausnahmen. Es gehe darum, Vertrauen in die Behörden zu schaffen, heißt es in einer Mitteilung. Als nächstes wird das Stadtparlament darüber diskutieren. Es ist schwül warm bei 29 Grad. Gegen Abend und in der Nacht gibt es teilweise kräftige Gewitter und Regen. Morgen hat es dann Wolken am Himmel und es gibt Regen und Gewitter bei 26 Grad.
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1: Und für euch da, die Nicola Giesen wünscht einen wunderbaren Dienstag, kurz nach der 4 mit ganz viel Happy Music. Hallo miteinander.

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0: Sunshine Radio, hallo miteinander am Dienstag.
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0: guten Start euch im Feierabend. Es ist 5 Uhr.
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2: Ich bin Tina Golatrella. Nach dem Parlamentsentscheid, das Neubauverbot von Atomkraftwerken aufzuheben, ergreift ein breites Bündnis das Referendum. Ab sofort werden Unterschriften gegen den Bau neuer AKWs in der Schweiz gesammelt. Im Kriegsfall seien diese ein Sicherheitsrisiko, sagt der Solothurner Mitte-Nationalrat Stefan Müller-Altermatt.
3: Wir setzen diese AKW, die einen Sicherheitsstandard der 2030er Jahre haben, dann einer Kriegsmaschinerie des Jahres 2100 aus.
2: Ob die Schweiz künftig neue AKWs zulässt, entscheidet letztendlich das Schweizer Stimmvolk. Die Schweizer Bevölkerung ist weiterhin die reichste Bevölkerung der Welt. Laut dem Global Wealth Report der UBS besitzt jede erwachsene Person im Schnitt rund 910'000 Dollar. Allerdings ist das Vermögen ungleich verteilt. So besitzen 13% der Schweizer Bevölkerung 69% des Vermögens. Die Stadt Luzern will das Öffentlichkeitsprinzip einführen. Damit hat jeder Bürger das Recht, amtliche Dokumente einzusehen, mit wenigen Ausnahmen. Es gehe darum, Vertrauen in die Behörden zu schaffen, heißt es in einer Mitteilung. Als nächstes wird das Stadtparlament darüber diskutieren.
4: Sport.
2: Die Tennisspielerin Viktoria Golubic steht in Wimbledon zum ersten Mal seit 3 Jahren wieder in der zweiten Runde. Sie gewinnt in 3 Sätzen gegen die Qualifikantin Irina Shamanovic aus Belarus. Nun trifft die 33-jährige Zürcherin am Donnerstag auf die Italienerin Jasmine Paolini. Es ist schwül warm bei 29 Grad. Gegen Abend und in der Nacht gibt es teilweise kräftige Gewitter und Regen. Morgen hat es dann Wolken am Himmel und es gibt Regen und Gewitter bei 26 Grad.
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0: Willkommen im offiziellen Feierabend vom Dienstag, kurz nach dem 5 Uhr. Mein Name ist Nicola Giesin. Schön, sind Sie da.

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0: Sunshine Radio, hallo miteinander am Dienstag.
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0: Und ich gehe mal davon aus, wir sind auch schon mal bei uns hier im schönen Schweizerland über den Pass gefahren. Kommt ja meistens dann zum Zug, wenn man irgendwo Richtung Süden zum Beispiel will, hat wieder viel Staub im Gotthard, dann fährt man doch dort drüber. Das als Beispiel. Marco Wölfli vom TCS, wenn man aber so Pass fährt, und da gibt es ja nicht nur beim Gotthard den Pass, sondern noch viele, viele andere, auf was muss man schauen? Was ist noch wichtig?
2: Am besten schaut man von der Passfahrt auf dem Passportal vom TCS, ob es Einschränkungen gibt. Das gilt besonders, wenn man mit dem Camper unterwegs ist, weil die Teilpässe dürfen nicht mit Wohnwagen oder Camper befahren werden. Auf der Passstrasse ist es häufig eng beim Kreuzen, weil dort das Fahrzeug, das rauffährt, vortritt. Schwere Fahrzeuge wie Lastwagen, Garen oder Fahrzeuge mit Anhänger in jedem Fall vortritt. Wichtig ist auch, dass man vorausschauend fährt und in engen Kurven immer bremsbereit ist.
0: Also eine gute Fahrt, wenn es den Sommer über den Pass sollte gehen.
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3: Ich bin Tina Gonatrella. Ab sofort werden Unterschriften gesammelt gegen neue Atomkraftwerke in der Schweiz. Ein breites Bündnis lancierte ein Referendum gegen den Parlamentsentscheid, den Bau neuer AKWs wieder zuzulassen. Neue AKWs würden Milliarden kosten und die Schweiz noch stärker von Uranimporten aus Russland abhängig machen, lautet die Argumentation. Im Kanton Zug sollen Parteispenden, größere Abstimmungs- und Wahlkampagnen sowie Interessensbindungen von Politikerinnen und Politikern offengelegt werden. Die Regierung hat einen Entwurf für ein Transparenzgesetz in die Vernehmlassung geschickt. Sie dauert bis zum 2. November. Die elektronische ID wird in der Schweiz erst im nächsten Jahr eingeführt. Wie das Bundesamt für Justiz mitteilt, will man den Datenschutz und die Sicherheit der Nutzerinnen und Nutzer weiterentwickeln und erhöhen. Zudem stelle die künstliche Intelligenz das Ausstellen der eID vor neue Herausforderungen. Der Mann, der vor 3 Jahren im solothurnischen Bellach aus Neugier eine Frau getötet hatte, ist wegen Mordes zu einer lebenslänglichen Freiheitsstrafe verurteilt worden. Das Amtsgericht ordnete zudem eine stationäre therapeutische Maßnahme an. Der heute 22-Jährige hatte die Frau vor 3 Jahren von ihrem E-Bike geholt, verfolgt und erwürgt und später überfahren.
4: Sport.
3: Die Tennisspielerin Viktoria Golubic steht in Wimbledon zum ersten Mal seit 3 Jahren wieder in der 2. Runde. Sie gewinnt in 3 Sätzen gegen die Qualifikantin Irina Shamanovic aus Belarus. Nun trifft die 33-jährige Zürcherin am Donnerstag auf die Italienerin Jasmine Paolini. Es ist schwül warm bei 29 Grad. Gegen Abend und in der Nacht gibt es teilweise kräftige Gewitter und Regen. Morgen hat es dann Wolken am Himmel und es gibt Regen und Gewitter bei 26 Grad.
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1: Und für euch da, der Nicola Giesim wünscht einen wunderbaren Dienstag, 30. Juni, mit ganz viel Happy Music. Hallo zusammen.

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2: Ich bin Tina Golatrella. Guten Abend. Die elektronische ID wird in der Schweiz erst im nächsten Jahr eingeführt. Wie das Bundesamt für Justiz mitteilt, will man den Datenschutz und die Sicherheit der Nutzerinnen und Nutzer weiterentwickeln und erhöhen. Zudem stelle die künstliche Intelligenz das Ausstellen der eID vor neue Herausforderungen. Im Kanton Zug sollen Parteispenden, größere Abstimmungs- und Wahlkampagnen sowie Interessensbindungen von Politikerinnen und Politikern offengelegt werden. Die Regierung hat einen Entwurf für ein Transparenzgesetz in die Vernehmlassung geschickt. Sie dauert bis zum 2. November. In Oberrickenbach in der Gemeinde Wolfenschiessen entsteht ein neues Sonderwaldreservat. Auf einer Fläche von 46 Fußballfeldern wird dort in den nächsten 50 Jahren der Lebensraum von Tieren und Pflanzen geschützt. Mit dem Reservat gibt es auch ein paar Verbote. Umweltdirektor Joey Christen führt diese aus.
3: Man darf nicht holzen dort rein, man darf nicht Feuerstellen machen oder Wege neu bauen und so weiter. Aber dort durchlaufen, das ist gar kein Problem.
2: Die Kosten für die Naturschutzmassnahmen übernehmen der Bund und der Kanton. Im Streit um das US-Geburtsrecht hat Präsident Donald Trump vor dem obersten US-Gericht eine Niederlage kassiert. Kinder, die in den Vereinigten Staaten zur Welt kommen, erlangen weiterhin automatisch die US-Staatsbürgerschaft, entschied der Supreme Court. Trump wollte bestimmten Neugeborenen die Staatsbürgerschaft verweigern. Es ist schwülwarm bei 29 Grad. Gegen Abend und in der Nacht gibt es teilweise kräftige Gewitter und Regen. Morgen hat es dann Wolken am Himmel und es gibt Regen und Gewitter bei 26 Grad.
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2: Ich bin Melissa Steuri. Guten Abend. Ab morgen gibt es neue Regeln im Straßenverkehr und Anrufe mit gefälschter Handynummer müssen künftig gekennzeichnet werden. Nico Eichwald.
3: Neu werden Anrufe aus dem Ausland mit einer Schweizer Nummer auf dem Mobiltelefon speziell gekennzeichnet, so wie jetzt schon auf dem Festnetz. Erkennt der Telefonanbieter, dass die Nummer gefälscht ist, wird der Anruf als unbekannt angezeigt oder gerade blockiert. So soll Telefonbetrug besser verhindert werden. Und Autorennen sind in der Schweiz zum ersten Mal seit 1955 wieder erlaubt. Aber jetzt können Kantone selber entscheiden, ob sie Rennstrecken bewilligen wollen oder nicht.
2: Ein neues Unternehmen gründen. Das ist in der Schweiz beliebt. Seit Jahresbeginn wurden fast 30.000 neue Unternehmen ins Handelsregister eingetragen. Laut der Analyse eines Instituts für Jungunternehmen ist das ein Rekord. Besonders stark war das Wachstum bei den Neugründungen im Tessin, im Mittelland und in der Zentralschweiz. Im Streit um das Geburtsrecht in den USA hat Präsident Donald Trump vor dem obersten Gericht eine Niederlage kassiert. Das Gericht entschied in einem wegweisenden Urteil, dass Kinder, die in den USA zur Welt kommen, weiterhin automatisch die US-Staatsbürgerschaft erlangen sollen. Trump wollte bestimmten Neugeborenen die Staatsbürgerschaft verweigern, etwa Kindern von Papierlosen oder von Menschen, die nur kurz im Land bleiben. Sport. Der Schweizer Fußball-Nazi-Spieler Luca Jacques hat das letzte Mannschaftstraining vor dem WM-16-Finale in San Diego ausgelassen. Der 23-jährige Luzerner absolvierte aufgrund einer muskulären Beschwerde eine individuelle Einheit. Ob nun sein Einsatz im 16-Finale gegen Algerien gefährdet ist, bleibt offen. Das Spiel findet am Freitag um 5 Uhr morgens statt. Hier und da gibt es hinten noch Regen oder ein Gewitter bei 29 bis 31 Grad. Morgen Mittwoch ist es den Alpen an trüb. Im Flachland gibt es einen Mix aus Sonne und Wolken bei bis zu 26 Grad.
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